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1: Ich bin Imme Kasten. Fluggäste bekommen weiter ab 3 Stunden Verspätung Entschädigung. Mehrere EU-Staaten haben ihre Pläne in den Verhandlungen mit dem Parlament aufgegeben. Sie wollten erst ab 4 Stunden zahlen. Auch niedrigere Entschädigungen sind erst einmal vom Tisch. Zuvor hatte es jahrelange Verhandlungen darum gegeben. Es gibt wieder Hoffnung auf ein Ende des Iran-Krieges. Laut Pakistans Premier Sharif haben sich die USA und das Regime in Teheran auf die Endfassung einer Friedensvereinbarung geeinigt. Sein Land arbeite nun eng mit beiden Seiten zusammen, um die nächsten Schritte abzuschließen, schrieb Sharif auf X. Elon Musk ist der erste Billionär weltweit. Möglich macht das der größte Börsengang der Geschichte seines Raumfahrtunternehmens SpaceX. Der Konzern wurde auf einen Schlag zu einem der 10 wertvollsten Konzerne der USA. Das hat es so noch nicht gegeben, sagen Finanzexperten. Co-Gastgeber Kanada ist mit einem Unentschieden in die Fußball-Weltmeisterschaft gestartet. Die Partie gegen Bosnien-Herzegowina endete 1:1. Auch im Stadion in Toronto hat es zuvor eine Eröffnungsfeier gegeben. Nachher in der Nacht um 3 Uhr steigt dann auch der dritte Gastgeber dieser WM, die USA, ins Turnier ein, und zwar gegen Paraguay.
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2: Aktuell sind noch viele Wolken unterwegs und im Tagesverlauf kommt dann die Sonne raus und es wird sommerlich warm bei um die 25 Grad. Und der Radio Seefunk Wettertrend für die ganze Heimat. Morgen am Sonntag dann weiterhin viel Sonne und sommerlich warm.
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1: Ich bin Imme Kasten. Guten Morgen. Fluggäste bekommen weiter ab 3 Stunden Verspätung Entschädigung. Mehrere EU-Staaten haben ihre Pläne in den Verhandlungen mit dem Parlament aufgegeben. Sie wollten erst ab 4 Stunden zahlen. Auch niedrigere Entschädigungen sind erst einmal vom Tisch. Zuvor hatte es jahrelange Verhandlungen darum gegeben. Es gibt wieder Hoffnung auf ein Ende des Iran-Krieges. Laut Pakistans Premier Sharif haben sich die USA und das Regime in Teheran auf die Endfassung einer Friedensvereinbarung geeinigt. Sein Land arbeite nun eng mit beiden Seiten zusammen, um die nächsten Schritte abzuschließen, schrieb Sharif auf X. Elon Musk ist der erste Billionär weltweit. Möglich macht das der größte Börsengang der Geschichte seines Raumfahrtunternehmens SpaceX. Der Konzern wurde auf einen Schlag zu einem der 10 wertvollsten Konzerne der USA. Das hat es so noch nicht gegeben, sagen Finanzexperten. Co-Gastgeber Kanada ist mit einem Unentschieden in die Fußball-Weltmeisterschaft gestartet. Die Partie gegen Bosnien-Herzegowina endete 1:1. Auch im Stadion in Toronto hat es zuvor eine Eröffnungsfeier gegeben. Nachher in der Nacht um 3 Uhr steigt dann auch der dritte Gastgeber dieser WM, die USA, ins Turnier ein, und zwar gegen Paraguay.
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2: Aktuell sind noch viele Wolken unterwegs und im Tagesverlauf kommt dann die Sonne raus und es wird sommerlich warm bei um die 25 Grad. Und der Radio-Seefunk-Wettertrend für die ganze Heimat. Morgen am Sonntag dann weiterhin viel Sonne und sommerlich warm.
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1: Ich bin Imme Kasten. Guten Morgen. Die USA haben nach eigenen Angaben mehrere Drohnen über der Straße von Hormus abgeschossen. Die von Iran gestarteten Drohnen hätten Handelsschiffe in der wichtigen Meerenge bedroht, heißt es von Seiten der USA. Was das für die Friedensbemühungen bedeutet, ist noch unklar. Erst gestern hatte Pakistan eine Einigung zwischen Washington und Teheran verkündet. Fluggäste bekommen weiter ab 3 Stunden Verspätung Entschädigung. Mehrere EU-Staaten haben ihre Pläne in den Verhandlungen mit dem Parlament aufgegeben. Sie wollten erst ab 4 Stunden zahlen. Auch niedrigere Entschädigungen sind erst einmal vom Tisch. Zuvor hatte es jahrelange Verhandlungen darum gegeben. Elon Musk ist der erste Billionär der Welt. Möglich macht das der größte Börsengang der Geschichte mit seiner Weltraumfirma SpaceX. Der Kurs ist zwischenzeitlich auf $175 pro Aktie nach oben geschossen. Das sind rund 30% mehr als der eigentliche Ausgabepreis. Kurz vor ihrem ersten WM-Spiel bekommen die deutschen Fußballer Unterstützung quasi von ganz oben. Kanzler Merz hat in einem Videocall unter anderem Kapitän Kimmich und Bundestrainer Nagelsmann viel Erfolg gewünscht. Deutschland startet übermorgen gegen Curaçao ins Turnier.
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2: Aktuell sind noch viele Wolken unterwegs und im Tagesverlauf kommt dann die Sonne raus und es wird sommerlich warm bei um die 25 Grad und der Radio-Seefunk-Wettertrend für die ganze Heimat. Morgen am Sonntag dann weiterhin viel Sonne und sommerlich warm.
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3: Aktuell sind noch viele Wolken unterwegs und im Tagesverlauf kommt dann die Sonne raus und es wird sommerlich warm bei um die 25 Grad. Und der Radio Seefunk Wettertrend für die ganze Heimat. Morgen am Sonntag dann weiterhin viel Sonne und sommerlich warm.
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4: Ich bin Lisa Schwarzkopf. Guten Morgen. Europa muss in der Raumfahrt unabhängiger werden. Das hat der deutsche Astronaut Matthias Maurer im ZDF gesagt. Hintergrund ist der Börsengang von Elon Musks Weltraumunternehmen SpaceX. Dadurch ist Musk zum ersten Billionär der Welt geworden. Die Rentner in Deutschland bekommen ab nächstem Monat mehr Geld. Der Bundesrat hat jetzt grünes Licht dafür gegeben. Damit steigen ab Juli die Bezüge um 4,2%. Bei einer Standardrente mit Durchschnittsverdienst und 45 Beitragsjahren sind das fast 80 Euro im Monat mehr. Die US-Armee hat mehrere iranische Drohnen über der Straße von Hormus abgeschossen. Die Drohnen hätten Handelsschiffe in der Meerenge bedroht, so die USA. Im Moment ist unklar, wie es um die Friedensbemühungen in der Region steht. Da gibt's unterschiedliche Angaben zu. Bei der Fußball-WM in Nordamerika sind jetzt alle Gastgeberländer ins Turnier gestartet. Die USA mussten in ihrem ersten Spiel gegen Paraguay ran und haben sich deutlich mit 4:1 durchgesetzt. Zuvor ging es auch für Kanada los. Der Endstand gegen Bosnien-Herzegowina 1:1.
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5: Aktuell sind noch viele Wolken unterwegs und im Tagesverlauf kommt dann die Sonne raus und es wird sommerlich warm bei um die 25 Grad und der Radio-Seefunk-Wettertrend für die ganze Heimat. Morgen am Sonntag dann weiterhin viel Sonne und sommerlich warm.
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1: Tradition ist ein schillernder Begriff. Für die einen schwingt das Ewiggestrige mit verstaubte Ansichten, Aussagen wie, das war immer so und muss so bleiben. Also eine gewisse Unbeweglichkeit, verbunden mit einem Nicht-Wahrhaben-Wollen von notwendigen Veränderungen. Wieder andere schätzen Tradition etwa in geerbten Möbeln oder in traditionellen Festen, deren Elemente mich mit Vorfreude erfüllen. Manche

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16: Aktuell sind noch viele Wolken unterwegs und im Tagesverlauf kommt dann die Sonne raus und es wird sommerlich warm bei um die 25 Grad. Und der Radio Seefunk Wettertrend für die ganze Heimat. Morgen am Sonntag dann weiterhin viel Sonne und sommerlich warm.
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10: Ich bin Lisa Schwarzkopf. Guten Morgen. In der Raumfahrt kann Europa noch nachlegen. Was Raketen- oder auch Satellitentechnik angeht, sollten sich Staaten nicht auf andere Staaten oder Einzelpersonen verlassen, sagte der deutsche Astronaut Matthias Maurer im ZDF. Gestern war Elon Musk SpaceX an die Börse gegangen und hat seinen Gründer zum ersten Billionär der Welt gemacht. Innenminister Dobrindt warnt vor möglichen Drohnenangriffen auf den Bundestag und andere Verfassungsorgane. Laut Rheinischer Post fordert er eine dauerhafte Drohnenabwehr. Hintergrund sind mehr Sichtungen der Fluggeräte über Regierungsgebäuden. Die EU startet am Montag offiziell die ersten Beitrittsgespräche mit der Ukraine und Moldau. Alle Mitgliedstaaten haben dem ersten Verhandlungsblock zugestimmt. Zunächst geht es dabei um grundlegende Werte und Reformen, die beide Länder erfüllen müssen. EU-Spitzen sprechen von einem wichtigen politischen Signal der Unterstützung. Dieser Auftakt kann sich doch sehen lassen. Die USA haben ihr erstes Spiel bei der Fußball-WM gegen Paraguay mit 4:1 gewonnen. Zuvor war Co-Gastgeber Kanada nicht über ein Unentschieden hinausgekommen. 1:1 stand es am Ende in der Partie gegen Bosnien-Herzegowina.
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11: Wir liegen bei 15 Grad in Laufenburg am Laufenplatz zurzeit. Dann die Temperatur in Scheidegg am Golfplatz 13, Ramsen am Landgasthaus zum Hirschhorn 16 Grad. Und heute Nachmittag geht's noch auf bis zu 27 Grad hoch. Die Wolken lockern sich mehr und mehr auf und die Sonne zeigt sich, wird dann oft strahlend blau der Himmel sein. Der Radio Seefunk Wettertrend für die ganze Heimat. Morgen genauso schön und bis weit in die neue Woche täglich sonnig und dazu immer heißer.
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11: Es blitzt bei Ihnen in Basel in der Wettsteinallee und in Rheinfelden in der Zürcher Straße. Da ist auch noch ein Blitzer aufgebaut. Vielen Dank fürs Melden, Radio Seefunk-Hörerin Heike.
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11: Auf den Straßen in der Heimat, da sieht es soweit gut aus. Läuft alles entspannt und reibungslos. Kommen Sie sicher an und melden Sie Staus oder Blitze ins Studio direkt per Anruf oder per WhatsApp. Das ist die 07531 28 65 33.
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11: Ich wünsche Ihnen einen schönen guten Morgen an diesem Juni-Wochenende. Da lassen wir es uns natürlich gut gehen. Der Sommer kommt zurück, auch jetzt direkt in der Musik mit Grüßen von Bananarama. Wir starten bei Ihnen am Frühstückstisch mit Cruel Summer.
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Gehen wir es an, dieses Wochenende. Radio Seefunk, einfach die beste Musik mit dem 80er Samstag. Jetzt mit dieser fantastischen Popnummer von Al Jarreau. L is for Lover. Damit können Sie sich ganz langsam aus dem Bett bewegen. Und der Tag hat doch einiges Schönes wieder zu bieten. Das Wetter traumhaft schön, nicht zu heiß, nicht zu kalt. Also Frühstück auf dem Balkon, das wäre doch jetzt genau das Richtige um 7:15.

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16: Mit den Morgentemperaturen, und da schauen wir direkt mal zu Ihnen nach Wangen ans Klinikum. 16 Grad. Botneck an der katholischen Kirche 15. Und da messen wir im Moment bei Ihnen in Winterthur am Holderplatz 18 Grad. Und heute Nachmittag noch bis 27 Grad. Die Sonne kommt jetzt auch immer besser raus. Also die letzten Wolken, die sich da halten, Richtung Bar zum Beispiel, die lösen sich in Luft auf. Und dann einfach nur noch strahlend schön heute. Im Vergleich zu den letzten Tagen oder auch gestern ist das auf jeden Fall ein krasser Unterschied. Der Radio Seefunk Wettertrend für die nächsten Tage. Bis weit in die nächste Woche rein. Einfach nur jeden Tag sonnig und es wird immer heißer. Auf über 30 Grad schaffen wir es dann zum Ende der Woche.
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16: Im Moment blitzt es in Rheinfelden bei Ihnen in der Zürcher Straße und auf der B31 Neuhöhe Bonndorf, Nesselwangen. Da wird Ihre Geschwindigkeit ebenfalls gemessen. Dankeschön, Radio Seefunk-Hörerin Janika, fürs Melden.
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16: Soweit alles gut auf den Straßen in der Heimat. Kommen Sie sicher an Ihr Ziel. Und wenn Sie Staus oder Blitzer entdecken, dann geben Sie doch gerne gleich Bescheid per Anruf oder per WhatsApp. Gerne als Sprachnachricht 07531 28 65 33.
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16: Ich begrüße Sie zum besten Start in dieses Wochenende ganz besonders herzlich mit dieser Sommerlaune, die wir da direkt schon beim Aufstehen spüren. Also jetzt erstmal nochmal ordentlich durchlüften, bevor es dann heute Nachmittag warm wird. Und das bei einem absolut perfekten Song jetzt von Fairground Attraction.
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0: Dreiviertel acht gleich an ihrem 80er Samstag bis 18 Uhr nur 80er bei uns. Wunderschönen guten Morgen am 13. Juni 2026.
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1: 13. Juni 1988. Elton John ist mit I Don't Wanna Go On With You Like That neu in den deutschen Singlecharts. Hier geht's um eine Trennung, weil der eine merkt, dass er einfach nicht mehr wichtig oder besonders für den anderen ist. Elton John singt hier aus der Perspektive des Mannes, der sich von seiner Frau betrogen fühlt. Ein Fun Fact zum Song: Der Grund, warum Elton John hier von einer Beziehung zu einer Frau singt, ist, dass er 1988 tatsächlich noch mit einer Frau verheiratet ist. Sein Coming Out hat er erst später. I Don't Wanna Go On With You Like That hat auch sonst noch eine ganz besondere Bedeutung für Elton John. Zu dem Zeitpunkt, als er den Song rausbringt, hat er nämlich ganz schön Drogenprobleme. Er schnieft viel zu viel Kokain und in dem Song spielt er genau darauf an und er singt davon, dass er sich auf dem Weg in den Abgrund befindet. Scheinbar aber tut es ihm gut, diese Probleme in seinen Songs zu verarbeiten, sagt er, denn so fällt er nicht jedes Mal wieder in das riesige Loch, sobald er die Bühne verlässt. Der Song tut aber offenbar nicht nur ihm gut, sondern auch seinen Fans. Und so hält sich I Don't Wanna Go On With You Like That mehr als 4 Monate in den deutschen Singlecharts. 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
16: Ich bin Lisa Schwarzkopf. Guten Morgen. Europa muss in der Raumfahrt unabhängiger werden. Das hat der deutsche Astronaut Matthias Maurer im ZDF gesagt. Hintergrund ist der Börsengang von Elon Musks Weltraumunternehmen SpaceX. Dadurch ist Musk zum ersten Billionär der Welt geworden. Die Rentner in Deutschland bekommen ab nächstem Monat mehr Geld. Der Bundesrat hat jetzt grünes Licht dafür gegeben. Damit steigen ab Juli die Bezüge um 4,2%. Bei einer Standardrente mit Durchschnittsverdienst und 45 Beitragsjahren sind das fast 80 Euro im Monat mehr. Fluggäste bekommen weiter ab 3 Stunden Verspätung Entschädigung. Mehrere EU-Staaten haben ihre Pläne in den Verhandlungen mit dem Parlament aufgegeben. Sie wollten erst ab 4 Stunden zahlen. Auch niedrigere Entschädigungen sind erstmal vom Tisch. Zuvor hatte es jahrelange Verhandlungen darum gegeben. Bei der Fußball-WM in Nordamerika sind jetzt alle Gastgeberländer ins Turnier gestartet. Die USA mussten in ihrem ersten Spiel gegen Paraguay ran und haben sich deutlich mit 4:1 durchgesetzt. Zuvor ging es auch für Kanada los. Der Endstand gegen Bosnien-Herzegowina 1:1.
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14: Temperaturen an diesem Morgen kommen aus Weil am Rhein vom Kunstraum Kieswerk. Zurzeit 18 Grad, Höchenschwand am Kurgarten liegen wir auch bei 18 und St. Gallen an der Uni 17 Grad. Und es wird auf jeden Fall noch nach oben gehen mit den Temperaturen heute 27, 28 Grad örtlich. Die Sonne kommt nämlich gut raus. Die letzten Wolkenreste, die sich da jetzt noch über dem Südschwarzwald befinden, die lösen sich auf. Der Radio-Seefunk-Wettertrend für die nächsten Tage bis weit in die nächste Woche rein. Sehr sonnig, immer heißer mit weit über 30 Grad dann wieder. Große Hitze kommt.
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14: Auf der B31 neu bei Nesselwangen-Bonndorf. In diesem Bereich blitzt es. Dankeschön fürs Melden, Radio Seefunk-Hörerin Tina. Und dann auch noch in Krumbach ein Blitzer bei Kisleck.
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14: Sieht alles fein aus auf den Straßen in der Heimat. Gute Fahrt und melden Sie Staus oder Blitzer direkt ins Studio über die 07531 28 65 33 per Anruf oder WhatsApp. Gerne als Sprachnachricht.
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14: Guten Morgen wünsche ich Ihnen. Kurz nach 8 am Samstagmorgen ab mit Ihnen zum Brötchen holen und dann nach Hause Radio aufdrehen und einfach nur noch genießen. Huey Lewis mit einem coolen Rocksong gleich, aber erst Alison Moyet mit ihrem Pop-Erfolg Week in the Presence of Beauty.
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Schönen guten Morgen im 80er Samstag bei Radio Seefunk. Einfach die beste Musik. Jetzt mit Rock von Don Henley. Da starten Sie bestens in diesen Samstag, den 13. Juni. Ich freue mich, dass Sie mit dabei sind. Der 80er Samstag, das heißt bis 18 Uhr 80er pur.

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15: Schauen wir uns die Morgentemperaturen an. In Bad Säckingen am Diebsturm schon 19 Grad, Schwendi an der Kapelle St. Anna 19 und Kloten am Flughafen 18 Grad. Und es wird mehr heute Nachmittag, nämlich 28 örtlich. Die Sonne kommt raus, die Wolken verzischen sich Richtung Westallgäu. Da halten sie sich noch ein bisschen zäh, aber das wird dann auch schon bald der Vergangenheit angehören. Der Radio-Seefunk-Wettertrend für die ganze Heimat bis weit in die nächste Woche rein. Sonnig, immer heißer. Gegen Ende der Woche dann sogar wieder Mitte 30 Grad.
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15: In Krumbach bei Kisleck, da blitzt es im Augenblick. Und noch eine aktuelle Radarfalle in Hausen im Wiesental. Danke fürs Melden, Radio Seefunk-Hörerin Carola.
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15: Alles soweit prima auf den Straßen. Gute Fahrt Ihnen und melden Sie mir Staus oder Blitze gerne ins Studio unter 07531 28 65 33 per Telefon. Sie können aber auch gerne eine WhatsApp schicken als Sprachnachricht.
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15: Das wieder sehr abwechslungsreich gemischt. Kein Wunder, ist ja auch alles handverlesen hier. Gleich ein Song mit Saxophoneinlage von Men at Work. Aber erstmal richtig cooler Rock von Billy Idol. Dancing with Myself. Geht schon los.
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0: Radio Seefunk mit dem 80er Samstag bis 18 Uhr nur 80er. Die gibt's hier gleich als nächstes mit einem Popsong von Wham. Hoffentlich sind Sie schon ausgeschlafen, um gleich jede Menge Sonne zu tanken. Trixi von Radio Seefunk am Morgen hat schon geschaut, was Sie bei uns in der Region so unternehmen können dieses Wochenende.
1: Heute lohnt sich ein Ausflug nach Allensbach. Da wird auf dem Rathausplatz rund ums Heimatmuseum das große Keltenfest gefeiert. Da erleben wir hautnah, wie Menschen vor über 2000 Jahren am Bodensee gelebt haben, mit einer Schmiedevorführung, Bogenschießen und ganz vielen anderen Mitmachaktionen.
0: Ja toll, also so eine kleine Zeitreise direkt am Bodensee. Und was hast du noch?
1: Genussvoll wird's heute Abend in Radolfzell. Da startet das Radolfzeller Weinfest. Los geht's mit dem Fanfarenzug, später spielt die Narrenmusik Radolfzell und am Abend gibt's dann Party und Live-Musik. Und an so einem Weinfest darf natürlich auch der Wein nicht fehlen, für den ist selbstverständlich auch gesorgt.
0: Egal, was Sie heute vorhaben, der Samstag liefert heute wettertechnisch wirklich auch beste Voraussetzungen wieder. Auf radioseefunk.de, da gibt's wie immer noch mehr Tipps für Sie zum Nachlesen fürs Wochenende.
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12: Ich bin Lisa Schwarzkopf. Guten Morgen. In der Raumfahrt kann Europa noch nachlegen. Was Raketen- oder auch Satellitentechnik angeht, sollten sich Staaten nicht auf andere Staaten oder Einzelpersonen verlassen, sagte der deutsche Astronaut Matthias Maurer im ZDF. Gestern war Elon Musk SpaceX an die Börse gegangen und hat seinen Gründer zum ersten Billionär der Welt gemacht. Drohnenangriffe auf den Bundestag. Diese Gefahr ist laut Innenminister Dobrindt deutlich größer geworden. Dobrindt hält daher eine dauerhafte Drohnenabwehr für notwendig, berichtet die Rheinische Post. Beim Bundestag ist dafür allerdings die Stadt Berlin zuständig. In London steigt heute die traditionelle Geburtstagsparade von König Charles. An der prunkvollen Zeremonie nehmen zahlreiche Soldaten, Pferde und Musiker teil. Charles wird im November 78 Jahre alt. Der Geburtstag britischer Monarchen wird jedoch mit einer Parade im Juni gefeiert, weil das Wetter dann besser ist. Dieser Auftakt kann sich doch sehen lassen. Die USA haben ihr erstes Spiel bei der Fußball-WM gegen Paraguay mit 4:1 gewonnen. Zuvor war Co-Gastgeber Kanada nicht über ein Unentschieden hinausgekommen. 1:1 stand es am Ende in der Partie gegen Bosnien-Herzegowina.
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10: Ihre Temperaturen aus Donaueschingen von den Donauhallen. 23 Grad schon. Schopfheim an der Stadthalle sieht es genauso aus. Und in Kreuzlingen im Kreuzlinger Park 22 Grad. Es wird noch deutlich mehr heute im Nachmittagsverlauf. bis zu 28 schaffen wir in der Sonne. Und die gibt's heute Nachmittag reichlich. Der Radio-Seefunk-Wettertrend für die ganze Heimat geht bis Ende nächster Woche so weiter. Einheitlich einfach nur noch Tag für Tag von früh bis spät Sonnenschein und dazu dann auch wieder brüllend heiß mit weit über 30 Grad.
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10: In Hausen im Wiesental, da steht ein Blitzer und Hans Jörg, Radio Seefunk-Hörer aus Rien, hat einen Blitzer in Rien entdeckt, in der Weilstraße beim Naturbad in der 30er-Zone. Danke für diese Beschreibung Ihnen.
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10: Passen Sie auf und kommen Sie sicher an Ihr Ziel auf der A98 bei Stockach. Da ist ein Unfall passiert, da läuft eine Unfallaufnahme. Umfahren Sie den Bereich da weiträumig. Kommen Sie sicher an und melden Sie mir Staus oder Blitzer ins Studio. 07531 28 65 33 und das ganz einfach per Anruf oder WhatsApp, gern als Sprachnachricht.
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10: Wunderschönen guten Morgen Ihnen, jetzt um kurz nach neun. Begrüßen Sie den Sonnenschein auf Ihrer Terrasse oder auf dem Balkon. Freuen Sie sich drüber. Es ist auch noch alles so erträglich jetzt gerade angenehm. Wird heute noch richtig warm. Badewetter ist vorprogrammiert. Wir starten mit Desiree Less rein in diese neue Stunde jetzt.
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Viertel zehn, einen wunderbaren Samstagmorgen Ihnen. 80er Samstag heute bis 18 Uhr, 80er pur. Also die Songs aus unserem Lieblingsjahrzehnt, die wir alle so lieben. Ein toller Pop-Erfolg jetzt von Martika, I Feel the Earth Move. Damit kommen Sie richtig gut durch den Vormittag und auf den Weg zum Supermarkt für den Wochenendeinkauf, bei dem wir Ihnen natürlich sehr gerne zur Seite stehen.

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10: Einmal blitzt es zurzeit bei Ihnen in Hausen im Wiesental und Radio Seefunk-Hörer Hans-Jörg hat in Rieren einen Blitzer entdeckt in der Weilstraße beim Naturbad in der 30er-Zone. Danke fürs Bescheidgeben.
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10: Kommen Sie gut und sicher an Ihr Ziel. Heute an diesem Samstag auf der B31 zwischen Meersburg und Hagenau brauchen Sie schon mal 10 Minuten länger. Wenn Sie noch Staus oder Blitzer entdeckt haben, 07531 28 65 33, da können Sie direkt eine WhatsApp-Sprachnachricht ins Studio schicken oder hier anrufen.
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10: Das wird ein geniales Wochenende, also nicht nur wettermäßig, sondern auch wieder, was die Musik hier hergibt. Von unserem Musikchef wieder ganz herzliche Grüße. Jetzt mit diesem fantastischen Popsong von Fancy.
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0: Radio Seefunk mit ihrem 80er Samstag. Bis 18 Uhr nur 80er, da warten gleich die Thompson Twins auf Sie mit ihrem Pop-Erfolg Hold Me Now. 9:45. Diesen Samstag können Sie auch noch einen richtig schönen Familienausflug unternehmen und dabei auch noch was richtig Gutes tun. Laura Mink aus der Redaktion, du hast einen besonderen Tipp aus der Region, ne?
1: Genau, heute lohnt sich ein Ausflug ins Ravensburger Spieleland nach Meckenbeuren. Dort läuft ein besonderer Aktionstag für Menschen mit seltenen Erkrankungen, denn allein 4 Millionen Menschen sind in Deutschland davon betroffen, davon ganz, ganz viele Kinder. Gleich startet dort die sogenannte Zebra-Challenge. Besucher können gemeinsam eine lebensgroße Zebra-Figur bunt anmalen. Jeder einzelne Pinselstrich steht dabei als Zeichen der Solidarität. Dazu gibt es eine große Rallye durchs Spieleland mit tollen Gewinnen und für Kinder noch eine kreative Malaktion. Und wer noch mehr helfen möchte, heute ist auch die DKMS vor Ort. Besucher können sich direkt als Stammzellenspender registrieren lassen.
0: Also wirklich was Gutes tun, gleich dann ab 10 im Ravensburger Spieleland in Meckenbeuren. Ein ganz besonderer Familienausflug mit der Option, ganz konkret zu helfen.
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15: Ich bin Lisa Schwarzkopf. Guten Tag. Ist der Iran-Krieg bald zu Ende oder gehen die Angriffe weiter? Das ist immer noch unklar. Vom Vermittler Pakistan gibt's mittlerweile aber immerhin positive Signale. Da ist von einem möglichen Friedensabkommen die Rede. Offiziell bestätigt haben das die USA und der Iran aber noch nicht. Europa muss in der Raumfahrt unabhängiger werden. Das hat der deutsche Astronaut Matthias Maurer im ZDF gesagt. Hintergrund ist der Börsengang von Elon Musks Weltraumunternehmen SpaceX. Dadurch ist Musk zum ersten Billionär der Welt geworden. Die Rentner in Deutschland bekommen ab nächstem Monat mehr Geld. Der Bundesrat hat jetzt grünes Licht dafür gegeben. Damit steigen ab Juli die Bezüge um 4,2%. Bei einer Standardrente mit Durchschnittsverdienst und 45 Beitragsjahren sind das fast 80 Euro im Monat mehr. Bei der Fußball-WM in Nordamerika sind jetzt alle Gastgeberländer ins Turnier gestartet. Die USA mussten in ihrem ersten Spiel gegen Paraguay ran und haben sich deutlich mit 4:1 durchgesetzt. Zuvor ging es auch für Kanada los. Der Endstand gegen Bosnien-Herzegowina 1:1.
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13: In den Vormittag geht's mit angenehmen 20 Grad bereits in Villingen-Schwenningen an der neuen Tonhalle. 22 Grad in Geilingen am Gasthof Hirschen und wir messen bei Ihnen im Augenblick in Frauenfeld an der Bruder-Klausen-Kapelle 22 Grad und 28 werden es noch. Dabei fühlt sich der Sommer heute richtig angenehm an. Es weht nämlich auch ein kleines Lüftchen und ja, es sind eigentlich kaum Wolken über uns. Trotzdem im Schatten alles bestens auszuhalten für Sie. Der Radio Seefunk Wettertrend für die ganze Heimat. Die nächsten Tage wird es dann schon wieder richtig heftig. Viel Sonne und weit über 30 Grad in der nächsten Woche. Große Hitze im Anmarsch.
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13: In Friedrichshafen blitzt es in der Hochstraße. Und Radio Seefunk-Hörer Hans-Jörg hat in Riehe noch einen Blitzer entdeckt. In der Weilstraße beim Naturbad in der 30er-Zone. Ihnen vielen Dank fürs Melden.
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13: Auf den Straßen in der Heimat, da ist soweit alles gut. Bis auf die B31, da brauchen Sie ein bisschen länger, wenn Sie da unterwegs sind. Zwischen Meersburg und Hagenau im Moment knapp 10 Minuten plus. Und wenn Sie noch Staus oder Blitzer entdecken, rufen Sie gerne an oder schicken Sie doch einfach eine WhatsApp als Sprachnachricht, zum Beispiel 07531 28 65 33.
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13: Und den Spaß haben wir bis 18 Uhr 80er pur. Kommen Sie gut rein mit uns ins Wochenende. Genießen Sie es. Die Grillparty heute Abend, die ist auf jeden Fall gerettet. Lassen Sie sich's gut gehen und haben Sie schon mal jetzt viel Spaß bei den Vorbereitungen. Wir legen mit A Flock of Seagulls los.
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Radio Sefunk mit dem 80er Samstag. Es ist jetzt 10:45 an Ihrem Vormittag, heute am 13. Juni. Wir spielen coolen Rock von Loverboy, wir haben tollen Pop von Sydney Youngblood, eine abwechslungsreiche Sendung bis 18 Uhr. 80er pur.

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8: Einmal blitzt es bei Ihnen in Friedrichshafen in der Hochstraße und in Hausen im Wiesental. Da ist auch noch ein Blitzer aufgebaut in der Ortsdurchfahrt. Dankeschön, Radio Seefunk-Hörer Rainer.
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8: Auf der B31 zwischen Meersburg und Hagnau knapp 10 Minuten Zeitverlust. Und B34 zwischen Waldshut und Tingen sieht es genauso aus. Haben Sie noch Staus oder Blitzer? Dann rufen Sie doch gleich an oder schicken Sie eine WhatsApp-Sprachnachricht ins Studio rein. 07531 28 65 33.
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8: Einen ganz wunderbaren Vormittag wünsche ich Ihnen. 10:30. Es geht direkt mit Terence Trent D'Arby und seinem Pop-Erfolg Dance Little Sister weiter. Rock gibt's auch dann gleich noch für Sie von Van Halen. Ein abwechslungsreicher Vormittag, bei dem Sie die ganze Hausarbeit spielend erledigt haben werden.
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0: Schön, dass Sie dabei sind. Im 80er Samstag bis 18 Uhr nur 80er. Als nächstes mit einem Popsong von Alison Moyet hier bei uns. Der Countdown läuft bis zum ersten WM-Spiel für die Schweiz heute Abend und dann natürlich auch morgen das erste WM-Spiel der Deutschen in dieser Fußball-WM. Bevor es soweit ist, haben wir noch ein wunderbares Quiz mit richtig lustigen Fragen. Laura Mink aus der Redaktion. Ne?
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11: Ich bin Lisa Schwarzkopf. Guten Tag. Um den Stand der Dinge im Iran-Krieg herrscht mal wieder Verwirrung. Erst hieß es erneut, ein Friedensabkommen ist zum Greifen nah. Dann wurden neue Angriffe gemeldet. Das US-Militär hat nach eigenen Angaben iranische Drohnen in der Straße von Hormuz abgeschossen. Innenminister Dobrindt warnt vor möglichen Drohnenangriffen auf den Bundestag und andere Verfassungsorgane. Laut Rheinischer Post fordert er eine dauerhafte Drohnenabwehr. Hintergrund sind mehr Sichtungen der Fluggeräte über Regierungsgebäuden. Die Ukraine kann auf weitere Hilfen hoffen. Der Internationale Währungsfonds stellt knapp 700 Millionen Dollar an Krediten in Aussicht. Die Zustimmung des IWF-Vorstands steht noch aus. Die Vorfreude bei den deutschen Fußballfans ist groß. Morgen trifft das DFB-Team in seinem ersten Vorrundenspiel bei der WM in Nordamerika auf Curaçao. Nach dem Abschlusstraining heute im deutschen Basecamp fliegt der Tross dann zum Spielort Houston.
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9: An diesem Samstagvormittag mit den Temperaturen aus Wangen vom Klinikum. Da haben wir im Moment schon die 23-Grad-Marke geknackt. Kressbronn am Seegarten auch. Und bei Ihnen in Effretikon an der katholischen Pfarrei St. Martin, da liegen wir bei 24 Grad sogar schon. Und es wird noch mehr. Auf 28 Grad können wir uns durchaus noch steigern heute Nachmittag. Dabei gibt es einfach nur viel Sonnenschein. Und daran wird sich jetzt auch erstmal nichts mehr ändern. Der Radio Seefunk-Wettertrend für die ganze Heimat. Immer sonniger, jeden Tag von früh bis spät und heiß. Und das nächste Woche dann auch wieder im richtig hohen Hitzebereich mit Mitte 30 Grad.
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9: In Hausen im Wiesental, da steht zurzeit ein Blitzer rum. Und in Krumbach bei Kisleck. Dankeschön, Radio Seefunk-Hörer Rainer.
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9: Aktuell Verzögerungen auf der B31 zwischen Meersburg und Hagnau mit knapp 20 Minuten. Und Vorsicht auch auf der A7 zwischen Konstanz und Kreuzlingen. Da ist ein Unfall passiert. Rechnen Sie hier mit Behinderungen. Ihnen gute Fahrt. Und wenn Sie noch Staus oder Blitze entdecken, dann geben Sie doch gerne per Telefon oder WhatsApp Sprachnachricht Bescheid über die 07531 28 65 33.
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9: Wunderschönen Samstagvormittag wünsche ich Ihnen. Jetzt ist wirklich nur Relaxen angesagt, wenn Sie nach Hause kommen. Vielleicht dann unter dem Sonnenschirm auf dem Balkon direkt schon mal die Liege platzieren. Haben Sie den Logenplatz schlechthin. Und dazu natürlich die Songs, die Sie so lieben. Jetzt Rock von George Harrison.
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Jetzt geht's mit Pop weiter für die Abwechslung an Ihrem späten Frühstückstisch. Kommen Sie gut durch den Vormittag und lassen Sie es einfach gut gehen. Kann man ja am Wochenende alles ruhig mal ein bisschen später machen.

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13: In Friedrichshafen in der Hochstraße beim Friedhof, da hat Radio Seefunk-Hörer Roberto einen Blitzer entdeckt und gemeldet. Dankeschön dafür. So, nächster Blitzer, der steht zurzeit bei Ihnen in Hausen im Wiesental und in Krumbach bei Kisleck, da blitzt es auch.
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13: Soweit sieht es auf den Straßen in der Heimat gut aus. Nur auf der B31 zwischen Meersburg und Hagnau leicht stockend. Mit etwa 20 Minuten im Moment. Und wenn Sie noch Staus oder Blitzer entdecken, rufen Sie doch gerne an oder schicken Sie eine WhatsApp-Sprachnachricht her an die 07531 28 65 33.
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13: Kommen Sie gut rein in dieses Wochenende. Wenn Sie jetzt gerade noch bei der Arbeit sind, dann wird Sie der bald nahende Feierabend doch umso mehr freuen. Wir haben eine ganz entspannte Popnummer jetzt für Sie hier von Glenn Medeiros. Nothing's gonna change my love for you. Mal so für zwischendrin einen kurzen Tagtraum an diesem Samstag. Bis 18 Uhr 80er pur.
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0: wunderschönen Vormittag mit dem 80er Samstag bei Radio Seefunk bis 18 Uhr nur 80er. Wochenende mit Sonnenschein nach den letzten eher wechselhaften Tagen. Da kommt wieder richtig Sommerfeeling auf. Und wenn Sie noch überlegen, was heute so ansteht, Trixi von Radio Seefunk am Morgen hat natürlich wieder zwei schöne Ideen aus unserer Heimat mitgebracht.
1: Wenn Sie heute Lust auf entspanntes Bummeln haben, dann auf in den Südschwarzwald. Im Badeparadies Schwarzwald in Titisee, da läuft heute ein großer Charity-Flohmarkt. Und später geht's dann direkt weiter nach Feldberg. Da startet ab 14 Uhr der große Kinder- und Nachtflohmarkt in der Feldberghalle. Also ein richtig schöner Flohmarkt-Samstag mitten im Schwarzwald.
0: Absolut. Und was hast du noch?
1: Ja, wer lieber groß feiern möchte, der fährt heute nach Ravensburg. Dort steigt bei der Brauerei Leibinger das große Bierbuckelfest. Zuerst mit einem Frühschoppen, es gibt Brauereiführungen, Foodtrucks, Live-Musik und später dann auch Party mit der Band Freibier. Da ist also den ganzen Tag wirklich ordentlich was los.
0: Heute gibt es also wirklich genug Gründe, nicht zu Hause zu bleiben. Genießen Sie Ihren Samstag und alle Infos und noch mehr Veranstaltungen aus der Region finden Sie auf radioseefunk.de.
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10: Ich bin Lisa Schwarzkopf. Guten Tag. Ist der Iran-Krieg bald zu Ende oder gehen die Angriffe weiter? Das ist immer noch unklar. Vom Vermittler Pakistan gibt's mittlerweile aber immerhin positive Signale. Da ist von einem möglichen Friedensabkommen die Rede. Offiziell bestätigt haben das die USA und der Iran aber noch nicht. In der Raumfahrt kann Europa noch nachlegen. Was Raketen- oder auch Satellitentechnik angeht, sollten sich Staaten nicht auf andere Staaten oder Einzelpersonen verlassen, sagte der deutsche Astronaut Matthias Maurer im ZDF. Gestern war Elon Musk SpaceX an die Börse gegangen. Die EU startet am Montag offiziell die ersten Beitrittsgespräche mit der Ukraine und Moldau. Alle Mitgliedstaaten haben dem ersten Verhandlungsblock zugestimmt. Zunächst geht es dabei um grundlegende Werte und Reformen, die beide Länder erfüllen müssen. EU-Spitzen sprechen von einem wichtigen politischen Signal der Unterstützung. Herzklopfen vorm Anpfiff, Jubel nach dem Tor oder Frust beim Gegentreffer. Die Fußball-WM sorgt bei Fans für starke Emotionen. Die Uni Bielefeld untersucht aktuell, was dabei im Körper passiert und ob sich Fans verschiedener Nationen unterscheiden. Dafür werden Smartwatch-Daten gesammelt und noch Teilnehmende gesucht.
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8: Es gibt im Moment 22 Grad. Die haben wir direkt vor unserem Radio-Seefunk-Funkhaus gemessen in Konstanz. Schwendi an der Mühlenschenke 21 und Rheinach im Kanton Basel-Land an der Kirche Jesu Christi auch schon 23 Grad. Und es wird noch wärmer heute Nachmittag bis auf 28 Grad. Da können wir uns durchaus steigern und die Sonne scheint dazu ohne Ende den ganzen Tag. Der Radio-Seefunk-Wettertrend für die ganze Heimat, das geht genauso weiter. Ungetrübter Sonnenschein, vielleicht mal mit ein paar wenigen Wolken, die da entstehen. Und das geht bis weit in die nächste Woche rein und es wird immer heißer. Große Hitze dann auch wieder mit über 30 Grad.
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8: In Krumbach bei Kisleck, da steht zurzeit ein Blitzer rum, und in Friedrichshafen bei Ihnen in der Hochstraße. Dankeschön, Radio Seefunk-Hörer Florian. Noch ein aktueller Blitzer in Hausen im Wiesental.
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8: Planen Sie auf jeden Fall mal 20 Minuten mehr ein auf der B31 bei Friedrichshafen und B34 zwischen Dogern und Tingen ebenfalls 20, 30 Minuten plus. Wenn Sie noch Staus oder Blitzer entdecken, geben Sie Bescheid. 07531 28 65 33. Einfach per Anruf oder indem Sie eine WhatsApp-Sprachnachricht herschicken.
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8: Schöne Mittagszeit wünsche ich Ihnen. Heute geht's ja noch mit irgendwas richtig schön heißem Kochen, aber morgen ab da ist doch dann schon langsam wieder die Zeit für irgendwas Erfrischendes am Mittag, für so einen schönen Salat. Da können Sie ja vielleicht nachher noch auf dem Wochenmarkt Ihres Vertrauens vorbeischauen. Jetzt starten wir aber erstmal durch mit Rock von Billy Joel.
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4: Einer in Hausen im Wiesental. In der Ortsdurchfahrt, Dankeschön, Radio-Seefunk-Hörerin Rosi fürs Melden. Es blitzt aber auch bei Ihnen in Berg in der Ortsdurchfahrt und dann auch nochmal ein Blitzer in Friedrichshafen in der Hochstraße.
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4: Mit Verzögerung auf der B31, da stockt so ein bisschen zwischen Langenagen und Friedrichshafen 10 Minuten plus. Ansonsten soweit alles so gut. Gute Fahrt Ihnen und melden Sie Staus oder Blitzer unter 07531 28 65 33, am besten per Telefon oder indem Sie hier anrufen oder eine WhatsApp schicken.
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4: Eine angenehme Mittagszeit Ihnen und bis 18 Uhr 80er pur. Heißt, wir sind jetzt so mittendrin und haben hier einen fantastischen Popsong mit Grüßen von Frank Farian, Milli Vanilli, legendär. Girl, I'm gonna miss you.
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0: Der 80er Samstag hier bei Radio Seefunk bis 18 Uhr nur 80er. Es ist gleich 12:45.
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0: Und heute hat auch das Warten in der Schweiz ein Ende, denn die Nazi startet heute in die WM in Nordamerika. Das Team trifft auf Katar. Yannick Lamar aus unserem WM-Team, was kann man denn diesmal von der Nazi erwarten?
2: Also Trainer Murat Yakin setzt voll auf Routine und eingespielte Abläufe. Große Experimente gibt's da nicht. Eher so nach dem Motto, eingespielt, stabil, möglichst wenig Chaos, viele Routiniers. Granit Xhaka und Ricardo Rodriguez zum Beispiel, können in dem Spiel heute je zu Schweizer Rekord-WM-Spielern werden. Die Stimmung im Team scheint übrigens sehr gut. Kapitän Xhaka und Trainer Yakin zeigten sich bei der Pressekonferenz gestern extrem gut gelaunt. Ihr Ziel bei dieser WM, die beste Weltmeisterschaft eines Schweizer Teams zu spielen, und das wäre mindestens der Halbfinaleinzug. Und heute Abend geht die Schweiz dann auch als Favorit ins Spiel.
0: Danke, Yannick. Und gespielt wird in San Francisco. Anpfiff ist um 21 Uhr unserer Zeit.
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7: Ich bin Lisa Schwarzkopf, guten Tag. Um den Stand der Dinge im Iran-Krieg herrscht mal wieder Verwirrung. Erst hieß es erneut, ein Friedensabkommen ist zum Greifen nah. Dann wurden neue Angriffe gemeldet. Das US-Militär hat nach eigenen Angaben iranische Drohnen in der Straße von Hormuz abgeschossen. Drohnenangriffe auf den Bundestag? Diese Gefahr ist laut Innenminister Dobrindt deutlich größer geworden. Dobrindt hält daher eine dauerhafte Drohnenabwehr für notwendig, berichtet die Rheinische Post. Beim Bundestag ist dafür allerdings die Stadt Berlin zuständig. Europa muss in der Raumfahrt unabhängiger werden. Das hat der deutsche Astronaut Matthias Maurer im ZDF gesagt. Hintergrund ist der Börsengang von Elon Musks Weltraumunternehmen SpaceX. Dadurch ist Musk zum ersten Billionär der Welt geworden. Die Vorfreude bei den deutschen Fußballfans ist groß. Morgen trifft das DFB-Team in seinem ersten Vorrundenspiel bei der WM in Nordamerika auf Curaçao. Nach dem Abschlusstraining heute im deutschen Basecamp fliegt der Tross dann zum Spielort Houston.
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5: Viel Sonnenschein heute Nachmittag mit nur ein paar harmlosen Wolken über uns und Maxiwerten um die 27 Grad. Und der Radio Seefunk Wettertrend für die ganze Heimat. Die nächsten Tage werden immer sonniger und von Tag zu Tag wird es heißer. Mitte der nächsten Woche liegen wir schon im Hitzebereich weit über 30 Grad.
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13: Ich bin Mia Hin. Guten Tag. Der Druck auf die Bundesregierung in Sachen Reformen wächst. Unter anderem Arbeitgeberpräsident Rainer Dulger fordert Ergebnisse bis Mitte Juli, damit die Wirtschaft aus der Krise kommt. Aus Sicht der Wirtschaftsweisen Grimm reichen die bisherigen Ideen von Schwarz-Rot dafür nicht aus. Ist der Iran-Krieg bald zu Ende oder gehen die Angriffe weiter? Das ist immer noch unklar. Vom Vermittler Pakistan gibt's mittlerweile immerhin positive Signale. Da ist von einem möglichen Friedensabkommen die Rede. Offiziell bestätigt haben das die USA und der Iran aber noch nicht. Drohnenangriffe auf den Bundestag. Diese Gefahr ist laut Innenminister Dobrindt deutlich größer geworden. Dobrindt hält daher eine dauerhafte Drohnenabwehr für notwendig, berichtet die Rheinische Post. Beim Bundestag ist dafür allerdings die Stadt Berlin zuständig. Die Fußball-WM nimmt Fahrt auf. Von heute Abend bis morgen früh unserer Zeit stehen 4 Spiele auf dem Programm. Unter anderem ist die Schweiz gegen Katar und die Türkei gegen Australien gefordert. Highlight dürfte das Spiel des 5-maligen Weltmeisters Brasilien gegen den WM-Halbfinalisten von 2022 Marokko werden.
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11: Viel Sonnenschein heute Nachmittag mit nur ein paar harmlosen Wolken über uns und Maxiwerten um die 27 Grad. Und der Radio Seefunk Wettertrend für die ganze Heimat. Die nächsten Tage werden immer sonniger und von Tag zu Tag wird es heißer. Mitte der nächsten Woche liegen wir schon im Hitzebereich weit über 30 Grad.
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13: Ich bin Mia Hin. Guten Tag. Die Bundesregierung bekommt weiter Druck in Sachen Reform. Aus Sicht der Wirtschaftsweise Grimm reichen die bisherigen Ideen von Schwarz-Rot nicht aus, um die Wirtschaft wieder nach vorn zu bringen. Sie schlägt in der Welt am Sonntag weniger Regularien vor, um den technischen Fortschritt zu fördern. Um den Stand der Dinge im Iran-Krieg herrscht mal wieder Verwirrung. Erst hieß es erneut, ein Friedensabkommen ist zum Greifen nah. Dann wurden neue Angriffe gemeldet. Das US-Militär hat nach eigenen Angaben iranische Drohnen in der Straße von Hormuz abgeschossen. Europa muss in der Raumfahrt unabhängiger werden. Das hat der deutsche Astronaut Matthias Maurer im ZDF gesagt. Hintergrund ist der Börsengang von Elon Musks Weltraumunternehmen SpaceX. Dadurch ist Musk zum ersten Billionär der Welt geworden. Für die Ukraine und Moldau rückt der EU-Beitritt ein kleines Stück näher. Montag starten die ersten Verhandlungen. Die dauern meist mehrere Jahre. Die Ukraine will schon länger Teil der EU werden. Bisher hatte Ungarn da auf die Bremse getreten. Das hat sich mit dem Regierungswechsel dort geändert.
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12: Viel Sonnenschein heute Nachmittag mit nur ein paar harmlosen Wolken über uns und Maxiwerten um die 27 Grad. Und der Radio Seefunk-Wettertrend für die ganze Heimat. Die nächsten Tage werden immer sonniger und von Tag zu Tag wird es heißer. Mitte der nächsten Woche liegen wir schon im Hitzebereich weit über 30 Grad.
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14: Ich bin Mia Hin. Guten Tag. Der Druck auf die Bundesregierung in Sachen Reformen wächst. Unter anderem Arbeitgeberpräsident Rainer Dulger fordert Ergebnisse bis Mitte Juli, damit die Wirtschaft aus der Krise kommt. Aus Sicht der Wirtschaftsweisen Grimm reichen die bisherigen Ideen von Schwarz-Rot dafür nicht aus. Ist der Iran-Krieg bald zu Ende oder gehen die Angriffe weiter? Das ist immer noch unklar. Vom Vermittler Pakistan gibt es mittlerweile immerhin positive Signale. Da ist von einem möglichen Friedensabkommen die Rede. Offiziell bestätigt haben das die USA und der Iran aber noch nicht. Die US-Regierung hat die Übernahme von Warner Brothers durch Paramount genehmigt. Der Milliardendeal im Umfang von rund 111 Milliarden Dollar wurde ohne Auflagen durchgewunken. Kritiker befürchten, dass die Übernahme den Wettbewerb beeinträchtigen könnte. Mit einer großen Parade und tausenden Besuchern ist in London der Geburtstag von König Charles gefeiert worden. Der ist zwar eigentlich im November, traditionell findet die Geburtstagsparade aber immer im Juni statt, weil dann das Wetter, so wie heute, eher mitspielt.
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12: Viel Sonnenschein heute Nachmittag mit nur ein paar harmlosen Wolken über uns und Maxi-Werten um die 27 Grad. Und der Radio Seefunk Wettertrend für die ganze Heimat. Die nächsten Tage werden immer sonniger und von Tag zu Tag wird es heißer. Mitte der nächsten Woche liegen wir schon im Hitzebereich weit über 30 Grad.
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4: Ich bin Mia Hin. Guten Tag. Die Bundesregierung bekommt weiter Druck in Sachen Reform. Aus Sicht der Wirtschaftsweise Grimm reichen die bisherigen Ideen von Schwarz-Rot nicht aus, um die Wirtschaft wieder nach vorn zu bringen. Sie schlägt in der Welt am Sonntag weniger Regularien vor, um den technischen Fortschritt zu fördern. Um den Stand der Dinge im Iran-Krieg herrscht mal wieder Verwirrung. Erst hieß es erneut, ein Friedensabkommen ist zum Greifen nah. Dann wurden neue Angriffe gemeldet. Das US-Militär hat nach eigenen Angaben iranische Drohnen in der Straße von Hormuz abgeschossen. Drohnenangriffe auf den Bundestag. Diese Gefahr ist laut Innenminister Dobrindt deutlich größer geworden. Dobrindt hält daher eine dauerhafte Drohnenabwehr für notwendig, berichtet die Rheinische Post. Beim Bundestag ist dafür allerdings die Stadt Berlin zuständig. Herzklopfen, Jubel oder Frust? Die Fußball-WM sorgt bei Fans für starke Emotionen. Die Uni Bielefeld untersucht aktuell, was dabei im Körper passiert und ob es da Unterschiede bei Fans verschiedener Länder gibt. Dafür werden Smartwatch-Daten gesammelt und noch Teilnehmende gesucht.
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2: Viel Sonnenschein heute Nachmittag mit nur ein paar harmlosen Wolken über uns und Maxi-Werten um die 27 Grad. Und der Radio Seefunk-Wettertrend für die ganze Heimat. Die nächsten Tage werden immer sonniger und von Tag zu Tag wird es heißer. Mitte der nächsten Woche liegen wir schon im Hitzebereich weit über 30 Grad.
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10: Ich bin Mia Hin. Guten Abend. Der Druck auf die Bundesregierung in Sachen Reformen wächst. Unter anderem Arbeitgeberpräsident Rainer Dulger fordert Ergebnisse bis Mitte Juli, damit die Wirtschaft aus der Krise kommt. Aus Sicht der Wirtschaftsweisen Grimm reichen die bisherigen Ideen von Schwarz-Rot dafür nicht aus. Für die Ukraine und Moldau rückt der EU-Beitritt ein kleines Stück näher. Montag starten die ersten Verhandlungen. Die dauern meist mehrere Jahre. Die Ukraine will schon länger Teil der EU werden. Bisher hatte Ungarn da auf die Bremse getreten. Das hat sich mit dem Regierungswechsel dort geändert. Europa muss in der Raumfahrt unabhängiger werden. Das hat der deutsche Astronaut Matthias Maurer im ZDF gesagt. Hintergrund ist der Börsengang von Elon Musks Weltraumunternehmen SpaceX. Dadurch ist Musk zum ersten Billionär der Welt geworden. Formel-1-Pilot George Russell startet beim Großen Preis von Spanien von der Pole Position. In Barcelona fuhr der Brite im Mercedes die schnellste Runde im Qualifying vor Lewis Hamilton im Ferrari und dem gesamtführenden Kimi Antonelli.
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8: In der Nacht gibt's nur ein paar Wolken. Es ist meistens klar bei Tiefstwerten um die 14 Grad. Und der Radio Seefunk Wettertrend für die ganze Heimat. Die nächsten Tage werden immer sonniger und von Tag zu Tag wird es heißer. In der nächsten Woche gibt's wieder große Hitze mit über 30 Grad.
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6: Ich bin Mia Hin. Guten Abend. Die Bundesregierung bekommt weiter Druck in Sachen Reform. Aus Sicht der Wirtschaftsweise Grimm reichen die bisherigen Ideen von Schwarz-Rot nicht aus, um die Wirtschaft wieder nach vorn zu bringen. Sie schlägt in der Welt am Sonntag weniger Regularien vor, um den technischen Fortschritt zu fördern. Drohnenangriffe auf den Bundestag. Diese Gefahr ist laut Innenminister Dobrindt deutlich größer geworden. Dobrindt hält daher eine dauerhafte Drohnenabwehr für notwendig, berichtet die Rheinische Post. Beim Bundestag ist dafür allerdings die Stadt Berlin zuständig. Die US-Regierung hat die Übernahme von Warner Brothers durch Paramount genehmigt. Der Milliardendeal im Umfang von rund 111 Milliarden Dollar wurde ohne Auflagen durchgewunken. Kritiker befürchten, dass die Übernahme den Wettbewerb beeinträchtigen könnte. Herzklopfen, Jubel oder Frust? Die Fußball-WM sorgt bei Fans für starke Emotionen. Die Uni Bielefeld untersucht aktuell, was dabei im Körper passiert und ob es da Unterschiede bei Fans verschiedener Länder gibt. Dafür werden Smartwatch-Daten gesammelt und noch Teilnehmende gesucht.
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4: In der Nacht gibt's nur ein paar Wolken. Es ist meistens klar bei Tiefstwerten um die 14 Grad. Und der Radio-Seefunk-Wettertrend für die ganze Heimat. Die nächsten Tage werden immer sonniger und von Tag zu Tag wird es heißer. In der nächsten Woche gibt's wieder große Hitze mit über 30 Grad.
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2: Ich bin Mia Hin. Guten Abend. Die USA und der Iran stehen offenbar doch kurz vor einem Friedensabkommen. Das hat zumindest US-Präsident Trump jetzt angekündigt. Demnach soll die Vereinbarung bereits morgen unterzeichnet und die Straße von Hormuz für alle wieder geöffnet werden. Der Iran hat das noch nicht bestätigt. Drohnenangriffe auf den Bundestag. Diese Gefahr ist laut Innenminister Dobrindt deutlich größer geworden. Dobrindt hält daher eine dauerhafte Drohnenabwehr für notwendig, berichtet die Rheinische Post. Beim Bundestag ist dafür allerdings die Stadt Berlin zuständig. Der Druck auf die Bundesregierung in Sachen Reformen wächst. Unter anderem Arbeitgeberpräsident Rainer Dulger fordert Ergebnisse bis Mitte Juli, damit die Wirtschaft aus der Krise kommt. Aus Sicht der Wirtschaftsweisen Grimm reichen die bisherigen Ideen von Schwarz-Rot dafür nicht aus. Die Fußball-WM nimmt Fahrt auf. Von heute Abend bis morgen früh unserer Zeit stehen 4 Spiele auf dem Programm. Unter anderem ist die Schweiz gegen Katar und die Türkei gegen Australien gefordert. Highlight dürfte das Spiel des 5-maligen Weltmeisters Brasilien gegen den WM-Halbfinalisten von 2022 Marokko werden.
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3: In der Nacht gibt's nur ein paar Wolken, es ist meistens klar, bei Tiefstwerten um die 14 Grad. Und der Radio Seefunk Wettertrend für die ganze Heimat. Die nächsten Tage werden immer sonniger und von Tag zu Tag wird es heißer. In der nächsten Woche gibt's wieder große Hitze mit über 30 Grad.
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1: Ich bin Mia Hin. Guten Abend. Einmal mehr gibt es widersprüchliche Aussagen zu einem möglichen Ende des Iran-Kriegs. US-Präsident Trump hat angekündigt, dass morgen ein Friedensabkommen unterzeichnet wird. Vom Iran hieß es zuletzt, dass noch kein Datum für die Unterzeichnung feststeht. Die Bundesregierung bekommt weiter Druck in Sachen Reform. Aus Sicht der Wirtschaftsweise Grimm reichen die bisherigen Ideen von Schwarz-Rot nicht aus, um die Wirtschaft wieder nach vorn zu bringen. Sie schlägt in der Welt am Sonntag weniger Regularien vor, um den technischen Fortschritt zu fördern. Europa muss in der Raumfahrt unabhängiger werden. Das hat der deutsche Astronaut Matthias Maurer im ZDF gesagt. Hintergrund ist der Börsengang von Elon Musks Weltraumunternehmen SpaceX. Dadurch ist Musk zum ersten Billionär der Welt geworden. Herzklopfen, Jubel oder Frust? Die Fußball-WM sorgt bei Fans für starke Emotionen. Die Uni Bielefeld untersucht aktuell, was dabei im Körper passiert und ob es da Unterschiede bei Fans verschiedener Länder gibt. Dafür werden Smartwatch-Daten gesammelt und noch Teilnehmende gesucht.
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2: In der Nacht gibt's nur ein paar Wolken, es ist meistens klar bei Tiefstwerten um die 14 Grad. Und der Radio-Seefunk-Wettertrend für die ganze Heimat. Die nächsten Tage werden immer sonniger und von Tag zu Tag wird es heißer. In der nächsten Woche gibt's wieder große Hitze mit über 30 Grad.
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2: Ich bin Imme Kasten. Guten Abend. Die USA und der Iran stehen offenbar kurz vor einem Friedensabkommen. Das hat zumindest US-Präsident Trump jetzt angekündigt. Demnach soll die Vereinbarung bereits morgen unterzeichnet und die Straße von Hormuz für alle wieder geöffnet werden. Der Iran hat das noch nicht bestätigt. Der Druck auf die Bundesregierung in Sachen Reformen wächst. Unter anderem Arbeitgeberpräsident Rainer Dulger fordert Ergebnisse bis Mitte Juli, damit die Wirtschaft aus der Krise kommt. Aus Sicht der Wirtschaftsweisen Grimm reichen bisherige Ideen von Schwarz-Rot dafür nicht aus. Herzklopfen, Jubel oder Frust. Die Fußball-WM sorgt bei Fans für starke Emotionen. Die Uni Bielefeld untersucht aktuell, was dabei im Körper passiert und ob es da Unterschiede bei Fans verschiedener Länder gibt. Dafür werden Smartwatch-Daten gesammelt und noch Teilnehmende gesucht. Formel-1-Pilot George Russell startet beim Großen Preis von Spanien von der Pole Position. In Barcelona fuhr der Brite Mercedes die schnellste Runde im Qualifying vor Lewis Hamilton im Ferrari und dem gesamtführenden Kimi Antonelli.
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3: In der Nacht gibt's nur ein paar Wolken. Es ist meistens klar bei Tiefstwerten um die 14 Grad. Und der Radio Seefunk Wettertrend für die ganze Heimat. Die nächsten Tage werden immer sonniger und von Tag zu Tag wird es heißer. In der nächsten Woche gibt's wieder große Hitze mit über 30 Grad.
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1: Ich bin Imme Kasten. Guten Abend. Einmal mehr gibt's widersprüchliche Aussagen zu einem möglichen Ende des Iran-Kriegs. US-Präsident Trump hat angekündigt, dass am Sonntag ein Abkommen unterzeichnet wird. Vom Iran hieß es jetzt zuletzt, dass noch kein Datum für die Unterzeichnung feststeht. Die Bundesregierung bekommt weiter Druck in Sachen Reformen. Aus Sicht der Wirtschaftsweise Grimm reichen die bisherigen Ideen von Schwarz-Rot nicht aus, um die Wirtschaft wieder nach vorn zu bringen. Sie schlägt in der Welt am Sonntag weniger Regularien vor, um den technischen Fortschritt zu fördern. Für die Ukraine und Moldau rückt der EU-Beitritt ein kleines Stück näher. Montag starten die ersten Verhandlungen. Die dauern meist mehrere Jahre. Die Ukraine will schon länger Teil der EU werden. Bisher hatte Ungarn da auf die Bremse getreten. Das hat sich mit dem Regierungswechsel dort geändert. Herzklopfen, Jubel oder Frust. Die Fußball-WM sorgt bei Fans für starke Emotionen. Die Uni Bielefeld untersucht aktuell, was dabei im Körper passiert und ob es da Unterschiede bei Fans verschiedener Länder gibt. Dafür werden Smartwatch-Daten gesammelt und noch Teilnehmende gesucht.
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2: In der Nacht gibt's nur ein paar Wolken, es ist meistens klar, bei Tiefstwerten um die 14 Grad. Und der Radio Seefunk Wettertrend für die ganze Heimat. Die nächsten Tage werden immer sonniger und von Tag zu Tag wird es heißer. In der nächsten Woche gibt's wieder große Hitze mit über 30 Grad.
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1: Ich bin Imme Kasten. Guten Abend. Einmal mehr gibt's widersprüchliche Aussagen zu einem möglichen Ende des Iran-Kriegs. US-Präsident Trump hat angekündigt, dass am Sonntag ein Abkommen unterzeichnet wird. Vom Iran hieß es jetzt zuletzt, dass noch kein Datum für die Unterzeichnung feststeht. Die Bundesregierung bekommt weiter Druck in Sachen Reformen. Aus Sicht der Wirtschaftsweise Grimm reichen die bisherigen Ideen von Schwarz-Rot nicht aus, um die Wirtschaft wieder nach vorn zu bringen. Sie schlägt in der Welt am Sonntag weniger Regularien vor, um den technischen Fortschritt zu fördern. Für die Ukraine und Moldau rückt der EU-Beitritt ein kleines Stück näher. Montag starten die ersten Verhandlungen. Die dauern meist mehrere Jahre. Die Ukraine will schon länger Teil der EU werden. Bisher hatte Ungarn da auf die Bremse getreten. Das hat sich mit dem Regierungswechsel dort geändert. Das dürfte die erste echte Überraschung bei der Fußball-WM in Nordamerika sein. Katar hat sich in der Nachspielzeit gegen die Schweiz einen Punkt erkämpft. Das Spiel ging 1:1 aus. Für Katar war es der erste Punkt überhaupt bei einer WM-Endrunde.
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2: Heute scheint wieder von früh bis spät die Sonne und die Temperaturen erreichen am Nachmittag an die 27 Grad. Der Radio Seefunk Wettertrend für die neue Woche. Insgesamt wird es von Tag zu Tag sonniger und auch immer heißer. Mitte bis Ende der Woche liegen wir dann schon wieder über 30 Grad im Hitzebereich.
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1: Ich bin Imme Kasten. Die USA und der Iran stehen offenbar kurz vor einem Friedensabkommen. Das hat zumindest US-Präsident Trump jetzt angekündigt. Demnach soll die Vereinbarung bereits morgen unterzeichnet und die Straße von Hormuz für alle wieder geöffnet werden. Der Iran hat das noch nicht bestätigt. Die Bundesregierung bekommt weiter Druck in Sachen Reformen. Aus Sicht der Wirtschaftsweise Grimm reichen die bisherigen Ideen von Schwarz-Rot nicht aus, um die Wirtschaft wieder nach vorn zu bringen. Sie schlägt in der Welt am Sonntag weniger Regularien vor, um den technischen Fortschritt zu fördern. Für die Ukraine und Moldau rückt der EU-Beitritt ein kleines Stück näher. Montag starten die ersten Verhandlungen. Die dauern meist mehrere Jahre. Die Ukraine will schon länger Teil der EU werden. Bisher hatte Ungarn da auf die Bremse getreten. Das hat sich mit dem Regierungswechsel dort geändert. Die Schweiz hat bei ihrem Auftakt bei der Fußball-WM einen sicher geglaubten Sieg aus der Hand gegeben. Gegen Außenseiter Katar spielten die Schweizer nur 1:1. Der Ausgleichstreffer der Kataris fiel erst in der Nachspielzeit. Formel-1-Pilot George Russell startete beim Großen Preis von Spanien von der Pole Position. In Barcelona fuhr der Brite Mercedes die schnellste Runde im Qualifying vor Lewis Hamilton im Ferrari und dem gesamtführenden Kimi Antonelli.
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2: Heute scheint wieder von früh bis spät die Sonne und die Temperaturen erreichen am Nachmittag an die 27 Grad. Der Radio Seefunk Wettertrend für die neue Woche. Insgesamt wird es von Tag zu Tag sonniger und auch immer heißer. Mitte bis Ende der Woche liegen wir dann schon wieder über 30 Grad im Hitzebereich.
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1: Ich bin Imme Kasten. Einmal mehr gibt's widersprüchliche Aussagen zu einem möglichen Ende des Iran-Kriegs. US-Präsident Trump hat angekündigt, dass am Sonntag ein Abkommen unterzeichnet wird. Vom Iran hieß es jetzt zuletzt, dass noch kein Datum für die Unterzeichnung feststeht. Für die Ukraine und Moldau rückt der EU-Beitritt ein kleines Stück näher. Montag starten die ersten Verhandlungen. Die dauern meist mehrere Jahre. Die Ukraine will schon länger Teil der EU werden. Bisher hatte Ungarn da auf die Bremse getreten. Das hat sich mit dem Regierungswechsel dort geändert. Die Bundesregierung bekommt weiter Druck in Sachen Reformen. Aus Sicht der Wirtschaftsweise Grimm reichen die bisherigen Ideen von Schwarz-Rot nicht aus, um die Wirtschaft wieder nach vorn zu bringen. Sie schlägt in der Welt am Sonntag weniger Regularien vor, um den technischen Fortschritt zu fördern. Das dürfte die erste echte Überraschung bei der Fußball-WM in Nordamerika sein. Katar hat sich in der Nachspielzeit gegen die Schweiz einen Punkt erkämpft. Das Spiel ging 1:1 aus. Für Katar war es der erste Punkt überhaupt bei einer WM-Endrunde.
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2: Heute scheint wieder von früh bis spät die Sonne und die Temperaturen erreichen am Nachmittag an die 27 Grad. Der Radio Seefunk Wettertrend für die neue Woche. Insgesamt wird es von Tag zu Tag sonniger und auch immer heißer. Mitte bis Ende der Woche liegen wir dann schon wieder über 30 Grad im Hitzebereich.
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